Hits, Food Festival und Endless Summer. Das ist das Energy Air mit Loi.

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1: Energy, am Sonntagmittag. Willkommen, einen guten, egal ob du schon beim Mittag bist oder vielleicht noch am Brunchen.
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1: Würde mich aber mal parat machen, ausnutzen. Heute noch mal wunderschönes Wetter. 28 Grad gibt es am Nachmittag zu Basel, 27 melden Zürich und Bern. Einfach am Abend wird es dann kälter, es ist nicht mehr Hochsommer, also Pulli würde ich mal einpacken zur Sicherheit. Allgemein

0: Wir haben nachher eine sehr angenehme Woche, wo uns erwartet. Viel Sonne und dazu angenehme Temperaturen, so etwa 25 Grad gibt es.
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0: Aufpassen, in der Region Aargau hat es einen Unfall gegeben. Auf der A1 fahrt Richtung Zürich zwischen Megenwil und Baden-West. Schönste Übersicht um 1 Minute nach der 12. Stau auf dem Nordring fahrt Richtung St. Gallen zwischen dem Limmataler Kreuz und dem Gubrist. Auf der A3 fahrt Richtung Zürich zwischen Bruck und Birfeld. Und auf dem Westring fahrt Richtung Chur zwischen Nurdorf Süd und Zürich West. Im Mittelland auf der A1 fahrt Richtung Bern zwischen Herkingen und Lönsingen und weiterhin geht noch einmal zwischen Kirchberg und Schönbühl. In der Region Basel auf der A2 Richtung Basel zwischen der Verzweigung Hagnau und Basel-Badischer Bahnhof. In der Gegenrichtung zwischen Basel-Kleinhüningen und Basel-Wettstein. Und zum Schluss eine Meldung aus der Zentralschweiz. Stau auf der A2 fahrt Richtung Gotthard zwischen Rotenburg und Luzern-Kriens. Grüße ins Auto!
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0: Das ist das Energy Weekend. Wünscht dir ganz einen schönen Sonntag.
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0: Badhosen anlegen und rausgehen. 28 Grad gibt es heute zu Passhaus, 27 melden Zürich und Bern. Allgemein eine sehr angenehme Woche, wo uns erwartet. Viel Sonne und dazu etwa so 25 Grad. Einfach am Morgen und am Abend jeweils frisch. Also der Pulli gehört aber jetzt grundsätzlich zur Tagesausstattung dazu.
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0: Eine Minute nach den 9 haben wir die Übersicht, wo es

0: Go hat, wir fangen an in der Region Zürich auf der A1, fahrt Richtung Zürich zwischen Mägenwil und Baden-West, nachher zwischen Dietikon und Zürich-Affoltern. Auf dem Westring fahrt Richtung Chur zwischen Urdorf Süd und Zürich-West und fahrt Richtung Zürich auf der A3 zwischen Pfäffiken und Schindeleggi. Da wegen einem Pannenfahrzeug der rechte Fahrstreifen ist blockiert. Im Mittelland stehst du auf der A1 zwischen Kriegstetten und Lauterbach wegen einem Unfall. Der linke Fahrstreifen blockiert der Gegenrichtung zwischen Herkingen und Önsingen. Schaut nochmal zwischen Kirchberg und Schönbühl. Im Oberland, Berner Oberland, stehst du auf der A8, fahrt Richtung Brienz zwischen Leissingen und Interlaken Ost. In Region Basel, auf der A2, fahrt Richtung Basel zwischen Hagnow und Basel-Badischer Bahnhof. Und dann haben wir zum Schluss noch eine Meldung aus der Region Zentralschweiz. A2 fahrt Richtung Gotthard, Stau zwischen Emmen-Nord und Luzern-Krienz. Grüßli ins Auto!
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0: Willkommen, Energy Weekend. Natürlich mit Hits Music Only, Warteschlange. Wir haben hier Million Good Reasons. Robin Schulz. Es gibt eine Million gute Gründe, um nochmal das Wetter geniessen heute und rauszugehen. Aber vielleicht sagst du dir auch einfach, bleib ein bisschen drin, ein bisschen haushalten und gut ist. Auch vollkommen okay. Der Robin Schulz unterstützt dich dabei mit seinem Song Million Good Reasons. Hören wir auf Energy. Geht nach dem Luis Capaldi, Almost. Und ich bin der Tommy Springs. Salut!
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0: Eterna ist die von Bruno Mars, On My Soul Energy. Willkommen.
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0: Hast du letztes Jahr gedacht, es wäre schon cool, mal einfach wieder neue Leute kennenzulernen? Kannst, und zwar ganz easy.
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0: Am Energy Air nächsten Samstag auf der Amens Luzern Food Festival, Konzert, DJ-Sets und eben damit wir wirklich die allerbeste Stimmung haben, gibt's, und ich finde das persönlich der Hammer, Matchmaking Bändeli. 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Franzi Schweizer, erklär uns schnell, wir fangen an mit dem Grünen.
2: Grün oder auch Let's Connect. Du hast Bock auf ein lockeres Gespräch oder eine coole Begegnung, bist aber nicht die Person, die gerne den ersten Schritt macht, dann ist das dein Bändeli.
0: So einfach, so geil. Einfach schnell mal neue Leute kennenlernen, einfach reden. Und du weißt, die andere Person hat auch Bock auf das. Nachher gibt es das Orange.
2: Orange oder auch Crew Love. Du bist zwar mit deinen Friends unterwegs, fändest es aber cool, wenn noch neue Leute noch zu deiner Gruppe dazustossen.
0: Je mehr, desto besser ist so eine Party, ganz klar. Aber man kann einfach nur das zweite gute Zeit haben mit dem pinken Bändeli.
2: Pink oder Let's Match. Du bist Single und offen für einen Flirt. Oder vielleicht sogar die grosse Liebe. Und wer weiss, vielleicht findest du ja sogar deine Trauma oder deine Traumfrau.
0: Ganz ohne Tinder, eben noch Real-Life-Dating, also pink im Hinterkopf behalten, wenn du Single bist. Du kannst aber auch sagen, hey nein, ich will einfach abgehen und das beste Leben haben, dann nimmst du das vierte und das letzte Bändeli.
2: Goldig oder auch Send It. Wieder mal richtig abtanzen, dann ist das deine Wahl. Für alle Boomer, Send It heisst so viel wie mach's einfach.
0: Und Tickets für das Energy Air gibt es noch vor der 7 heute.
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0: Das Energy Weekend, schön bist du da mit dabei. Nochmal das Wetter geniessen, wunderschön.
1: Ich kann nochmal schön Seegumpen, obwohl es jetzt natürlich nicht mehr so warm ist, aber trotzdem vielleicht nochmal das letzte Mal geniessen, bevor der Winter kommt.
0: Du kannst in See, in Tare, in Rhein, was du immer willst, den Blick aufs Wetter geht als nächstes. Und dann wartet Olivia Rodrigo und Drop Dead sowie auch Christina Aguilera auf dich.
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2: Der Sommer wird einfach noch nicht fertig sein. Es geht weiter. Temperaturen bis zu 28 Grad gibt es heute Nachmittag zu Basel. Zürich und Bern melden beide bis zu 27 Grad. Kannst du so gut noch einmal irgendwo in See oder irgendwo in ein Gewässer schnell reingumpen. Die ganze nächste Woche relativ angenehm. Viel Sonnenschein, dazu Temperaturen um die 25 Grad. Einfach am Morgen und Abend wird es jeweils frisch, also der Pulli würde die Alben einpacken. Ein paar Wochen hat es rum, stören aber wirklich nicht gross.
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2: Eine Minute nach der halben 2 Stauübersicht. Wir fangen an in der Region Aargau. Stehst auf der A1, fahrt Richtung Zürich zwischen Megenwil und Baden-West. Region Zürich, A1, fahrt Richtung St. Gallen zwischen Dietig und Zürich-Affoltern. A3, fahrt Richtung Zürich zwischen Pfäffik und Schindelegi. Und der Gegenrichtung zwischen Entlisberg-Tunnel und Wollis. Hoffen, dass wegen einem Unfall der rechte Fahrstreifen ist blockiert und die Ausfahrt Wollishofen ist gesperrt. Im Mittelland, Stau auf der A1, fährt Richtung Zürich zwischen Kriegstedt und Lauterbach und der Gegenrichtung zwischen Kirchberg und Schönbühl und Region Basel auf der A2, fährt Richtung Basel zwischen der Verzweigung Hagnau und Basel-Badischer Bahnhof. Happy Weekend!
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2: Jetzt mit Olivia Rodrigo und ihrem neuesten Song Drop Dead. Ganz viel Hitmusik only für dich. Begleite dich bis um 7 Uhr heute durch den Sonntag. Mein Name ist Tommy Spring. Freut mich, bist auch du dabei.

0: Christina Aguilera, Energy. Ich wünsche dir einen ganz schönen Sonntag und auch deinem Haustier. Ja, gelesen, 2 Millionen Katzen leben in der Schweiz. Mat, zwar noch nie meine Stärke gewesen, aber heisst, etwa jede vierte Person hat eine Katze oder auch jeden vierten Haushalt. Und ich bin mir momentan ein bisschen überlegen, warum nicht? Das Haustier wäre doch mega herzig oder ein bisschen kuscheln. Darum heute Energy Weekend. Haustier Edition. Ich wollte wissen, wie sieht es in der Energy Community aus? Ich glaube, viele haben ein Haustier, zum Beispiel die Energy-Hörerin Julia.
1: Ich habe zu Hause einen Hund, 3 Katzen und 7 Ross. Und eigentlich hätte ich am liebsten noch eine Schlange. Aber was? Ich weiss, wenn ich das machen würde, dann würde mein Freund definitiv ausziehen. Von dem her bleibt es, glaube ich, eher bei diesen Haustieren.
0: Ja, verständlich. Nein, also so exotisch bin ich nicht. Ich überlege mir eher so zwischen Katze und Hund. Wie sieht das aus? Hast du Haustiere? Welche Haustiere? Warum Katz? Warum Hund?
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0: Was würdest du mir empfehlen? Ich bin gespannt. Vielleicht sagst du schon, hey, nein, sicher kein Haustier. Viel zu viel Aufwand, stinkt dann nachher nur, kann ich nicht mehr in die Ferien. Ich bin gespannt, wie es bei dir aussieht. Energy Weekend, jetzt mit Nico Santoni.
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0: Schön, bist du da.

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0: Alvaro Soler passt zum Wetter. Energy, es ist 2.
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0: Ein paar Wölkchen hat Sommer stören, aber wirklich nicht gross. Temperaturen um die 28 Grad. Z Basel, Zürich und Bern melden bis zu 27 Grad heute Nachmittag. Die ganze nächste Woche relativ angenehm, viel Sonnenschein und dazu so Temperaturen um die 25 Grad durch den Tag.
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0: Eine Minute nach der 2 haben wir die Stauübersicht aus der Region Zürich. Stehst, fahrt Richtung St. Gallen auf der A1 zwischen Dietig und Zürich Affoltern, auf der A3 Richtung Zürich zwischen Pfäffiken und Schindeleggi. Da ist ein Pannenfahrzeug unterwegs, der rechte Fahrstreifen ist blockiert. Die Gegenrichtung stehst zwischen Zürich Süd und Wollishofen. Achtung, aufpassen, da hat es einen Unfall gegeben. Der rechte Fahrstreifen ist blockiert. Und die Ausfahrt Wollishofen ist gesperrt. Nachher gehen wir ins Mittelland, A1 fährt Richtung Zürich, Stau zwischen Kirchberg und Herkingen, auch da wegen einem Unfall aufpassen. Und zum Schluss noch eine Meldung aus der Region Basel, A2 fährt Richtung Basel, Stau zwischen der Verzweigung Hagnow und Basel-Badischer Bahnhof.
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0: Willkommen in deinem wohlverdienten Weekend. Ich habe gelesen, in der Schweiz

0: zu leben. 2 Millionen Katzen. Und ich persönlich überlege ja schon lange, vielleicht ein Kätzchen, ein Hund. Und darum wollte ich wissen, wie sieht es bei dir aus? Der Mike hat sich gemeldet.
1: Ich selber habe 2 Hunde, 2 Katzen. Und es gibt nichts Schönes, als heimzukommen, wenn die Hunde kommen, kann zäckeln, wenn die Katze da ist.
0: Ja, halt irgendwie schon. Wenn ich auch gefragt habe, hast du mir Tipps, soll ich ein Haustier suchen tun oder nicht?
2: Ich finde, wenn man sich das gut überlegt, sich Zeit und das Geld dafür hat, auch wenn mal etwas ist mit dem Haustier, dann ist das okay. Aber eben, man muss sich's überlegen, weil es ist nicht einfach nur so herzig.
0: Ja, das stimmt. Braucht Zeit, braucht Energie. Wie sieht es bei dir daheim aus?
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0: Heute ist eine tierische Sendung Energy Weekend über Tommy Springs. Salut.
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0: Das ist die neueste vom Somber. My body isn't ready.
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0: Katzen, Hunde oder auch Schlangen. Die Energy Community liebt Haustiere. Ich habe letzte Woche gelesen, jede vierte Haushalt in der Schweiz hat eine Katze. Und darum reden wir über Haustiere. Eben ganz viele haben schon gesagt, dass sie Haustiere haben. Aber es gibt ja auch Leute, die gar kein Haustier können haben, weil sie eine Allergie haben. Zum Beispiel der Andi von Solothurn. Jetzt in der Leitung. Andi, erzähl.
2: Ja, ich habe tatsächlich Tierhorallergie, wie sehr viele das haben, die ich mitbekommen habe. Ich hatte früher einen Hamster. Und da habe ich dann weggeben.
0: Und das ist wirklich bei allen Tieren jetzt bei dir? Also du könntest jetzt gar kein Haustier
2: also
0: eigentlich haben?
2: Ja genau, also bei mir ist es bei allen Tierhor habe ich die Allergie. Aber es kommt natürlich auch darauf an, wie stark horet das Tier. Also ich war zuerst gerade in Bali und habe dort auch mit gewissen Tieren so ein bisschen kuschelt und es ist gar nichts passiert. Also.
0: Aber hättest du gerne Haustier? Das ist jetzt die Frage, oder?
2: Ja, also am liebsten hätte ich schon Haustier. Ich würde mich auch für eine Katze entscheiden. Denn, weil die einfach ein bisschen pflegeleichter ist.
0: Ja, kannst du mal ein bisschen liken lassen. Hund muss halt dann nachher immer ein bisschen dabei sein.
2: Genau. Und ich habe tatsächlich mal ein Ding gemacht, so eine Naturheilpraxis ist das gewesen, wo ich so mit Pendu und Hand auflege und so weiter. Und das hat mir tatsächlich etwas gebracht.
0: Ah ja?
2: Also der Therapeut hat mir auch gesagt, dass sehr viel mit Stress zu tun hat, wieso man die Allergien hat.
0: Also genau. Nachher hast du wie weniger die Symptome gehabt und konntest näher an Tier hergehen?
2: Korrekt, also seitdem habe ich die Allergie einiges weniger, aber ich habe es auch gleich noch.
0: Aber du könntest jetzt zu jemandem zu Besuch gehen, der eine Katze hat, ohne Probleme?
2: Das geht. Und ohne Tabletten. Früher habe ich noch Tabletten gebraucht, genau.
0: Hey, merci Andi. Hast du das geteilt? Wie sieht es bei dir aus? Wie stehst du zu Haustier? Wie viel Haustier hast du?
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0: Das ist das Energy Weekend an dem Sonntag, 30. August.

0: hoffe, du hast einen guten Sonntagnachmittag. Coldplay, Feels Like I'm Falling in Love, das ist Energy. Jeder vierte Haushalt hat eine Katze. Darum reden wir über Haustiere. Vorhin hat Randy gehört, der gesagt hat, er kann halt nicht, weil er eine Tierhaarallergie hat. Und jetzt hat jemand aus der Energy Community sich gemeldet. Mit einem Tipp, und zwar die Michelle.
1: Hallo zusammen, das ist Michelle von Niedermuren. Ich würde ihm Andi, der eine Tierhaarallergie hat, empfehlen, allenfalls halt Geckos, Schildkrötchen oder Schlangen zuzutun, wenn er ein Haustier möchte und eine Tierhaarallergie hat. Mhm. Die Tiere haben alle sehr ein gutes Gemüt und sind auch liebenswert. Von dem her, Andi, go for it.
0: Go for it. Ist doch schon etwas anderes als eine Katze. Aber hey, merci für den Tipp. Hoffe, du hast noch gehört, Andi.
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0: Kannst gut noch ein bisschen baden heute. Nochmal in Tare, Gumpen, in Zürichsee oder in Rhein. Temperaturen bis zu 28 Grad. Heute in der ganzen Schweiz, die ganze nächste Woche. Relativ angenehm. Nicht mehr ganz so heiss, Temperatur um die 4, 25 Grad, ein paar Wochen hat es rum, stört aber echt nicht gross, sonst ganz viel Sonnenschein.
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0: Eine Minute nach der halben drei, Stau in der Region Zürich, fahrt Richtung St. Gallen auf der A1 zwischen Dietig und Zürich-Affolter und auf der A3 Richtung Zürich zwischen Pfäffig und Schindelegi. Achtung, das Pannenfahrzeug ist dort um den rechten Fahrstreifen blockiert. Im Mittelland auf der A1 fahrt Richtung Zürich zwischen Kriegstedt und Önsingen. Achtung, dort ist ein Unfall, der Standstreifen blockiert, verlierst über eine halbe Stunde. Und zum Schluss noch eine Meldung aus der Region Basel, A2 fahrt Richtung Basel zwischen der Verzweigung Hackno und Basel-Badischer Bahnhof stehst. Grüßli ins Auto.
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Das letzte August-Weekend auf Energy. Hallo. So ist es. Der Sommer geht langsam zu Ende. Auch bei uns so gar nicht. Merkt man das aktuell nämlich in Ibiza. Dort haben sie noch so riesige Sommerpartys. Der David Guetta legt auf. Morgen noch wieder zum Beispiel. DJ-Set in Ibiza. Und darum würde ich sagen, gibt es jetzt ein bisschen David Guetta zusammen noch mit dem Shibalvin und der Bibi Rexha. Wir holen uns ein bisschen Ibiza-Vibes in die Schweiz an diesem Sonntagnachmittag. Auch wenn wir vielleicht statt Long Island einfach ein Stracciatella-Glas dazu schlecken. Say My Name, so heisst der Song.

0: Das ist die Sonntagnachmittag auf Energy. Willkommen.
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0: Energy Community hat sich gemeldet. Zu viert sind sie im Gotthardstau und darum soll ich nicht immer sagen, geniessen das Wetter. Okay, ist gut. Merci für Input, sage es nicht mehr. Tu es einfach ablesen. Sonne heute, Basel 28 Grad, Zürich 27, Bern 27, nächste Woche Sonne ebenfalls 24 Grad, ein paar Wochen, aber nicht so viel.
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0: Dann fangen wir doch mal beim Gotthard an, also am Nordportal 1 Stunde, 5,3 Kilometer Stau und im Südportal 1 Stunde und 8 Minuten 6 Kilometer Stau. Ist ja gar nicht so viel, was tut ihr so blöd? Das ist ja nichts für den Gotthard. Anyway, sonst verlierst du Zeit in der Region Zürich auf der A1, fahrt Richtung St. Gallen zwischen Dietig und Zürich-Affoltern. Auf der A3 fahrt Richtung Zürich zwischen Pfäffig und Schindeleggi. Das wegen einem Pannenfahrzeug, der rechte Fahrstreifen ist blockiert. Im Mittelland auf der A1 fahrt Richtung Zürich zwischen Kriegstädt und Önsingen, verlierst eine halbe Stunde und die Region Basel auf der A2 fährt Richtung Basel zwischen Hagnow und Basel-Badischer Bahnhof. Grüße ins Auto, hoffe, du stehst nicht im Stau.
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0: 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Aber schau, es lohnt sich. Wenn du im Stau stehst, dann kannst du noch ein bisschen Energy hören. Das ist eine sehr gute Idee. Weil ich habe ein kleines Geschenkli parat für nächsten Samstag. Energy Air Sommerfinale. Luzern auf Traumens mit Take That, oder auch Tiffany Arif, BLI Doppel G, natürlich auch Schweizer Musikerinnen und Musiker dabei, Jewel X.
2: Hey, hier ist der Jewel X und ich freue mich heavy auf

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2: 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Tickets geht das nächste Energy Weekend über Tommy Springs. Salut.
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0: Energy Weekend, immer bis um 7 Uhr, freut mich, bin schon da.
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0: Heute in der Woche wird die müde sein. Sehr müde sein.
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0: Schon nächsten Samstag ist es soweit. Energy Air Sommerfinale, Food Festival, Konzert, DJ-Sets und so weiter. Auch er ja im Line-Up mit dabei. Joule X. Was saufst du so am liebsten ab am Dienstag?
2: Hey, was ich eigentlich am liebsten sippe, ist tatsächlich ein Wässerli. Oder vielleicht mal ein Vino Bianco. Kann ich natürlich auch nicht haten. So. Einen guten, gekühlten Weisswein, sage ich in Regel nicht nein.
0: Er ist also doch kein Alkoholiker, der Joule X. Sind wir froh, dass das in neuesten Hit wollen, sehr Problem. Wird natürlich auch spielen mit Energy Air.
2: Hey, yes, Energy Air wird unser perfekter Sommerabschluss. Ich glaube, ich kann wirklich sagen, bis jetzt ein 10 von 10 Sommer, Festival-Sommer. Jetzt nach all diesen Festivals noch einfach neu das Grösste in die riesige Aumento mit 40'000 Leuten. Von dem her eine absurde Situation. Ich freue mich.
0: Ja, wir freuen uns alle. Und auch du sollst natürlich dabei sein. Lutsch mir schnell an.
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0: Leitungen sind offen.
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1: Es geht um Tickets für das Energy Air. Nächsten Samstag ist es schon soweit. Das grosse Sommerfinale. Bei mir in der Leitung Michelle. Michelle, was machst du gerade?
2: Hi, ja, ich bin gerade unterwegs. Habe mal die Tochter abgeladen für das Arenbötle.
1: Ah, ich will auch Arenbötle. Cool. Hey, komm, wir gehen schnell durch. Ja. Machen wir schnell Line-Up-Ranking, okay? Immer von 1 bis 10 ist eine Note. Nico Santos.
2: 8,
1: okay, sehr hoch. Nachher. Take that.
2: Fanny.
1: 10. Du bist eindeutig der Take-That-Fan,
2: ne? Ja, würde ich so sagen, ja.
1: Dann nehmen wir Tiffany Aris.
2: 60.
1: Okay, das heisst, sie kann dich dann noch überraschen am Energy Air.
2: Oh, das ist wirklich also Take-That schwer zu übertreffen.
1: Schwer zu übertreffen.
2: Und erst noch mit Michael Patrick Kelly.
1: Der Michael Patrick Kelly ist ja auch dabei. Bitte take that im Set. Also komm, nehmen wir noch einen da. Nehmen wir noch den Joule. Was sagen wir zum Joule?
2: Oh, weniger.
1: Vielleicht noch
2: zwei.
1: Was? Zwei? Hallo?
2: Ja, weniger Riesling.
1: Hallo?
2: Sorry.
1: Ist gut. Also, genießt du umso mehr take that. Du gehst eigentlich zwei Tickets zu dir.
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0: jetzt habe ich ein bisschen seich gemacht auf Energy 40. Hey, nein. Energy Weekend, Sonntagnachmittag, halb 4. Erklär es gut. Eins nach dem anderen. Zuerst mal schnell den Blick auf das Wetter.
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0: Die Sonne scheint weiterhin, ein paar Wochen hat die Sonne stören, aber nicht gross. 27 Grad gemeldet aus dem Kanton Basel, 26 aus Zürich und Bern. So geht es weiter die ganze nächste Woche, relativ schön, Temperaturen um die 24 Grad. Einfach am Morgen noch frisch, am Abend wird es dann auch schnell wieder kühler, also Pulli würde ich mitnehmen.
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0: Ich habe mich lustig gemacht beim letzten Verkehrsupdate, weil sich ein paar Leute gemeldet haben, hey, ist da im Gotthardstau und du erzählst irgendetwas von schönes Wetter geniessen. Und dann war es nur eine Stunde gewesen. Und ich sage, es ist ja nichts. Tut doch nicht so blöd, jetzt rennt nicht rum. Und jetzt ist die Röhre gesperrt in beide Richtungen wegen einem Pannenfahrzeug. Habe ich nicht können wissen vor einer halben Stunde. Tut mir leid, hätte mich nicht so lustig machen. Das ist jetzt das Karma, das mich da prägt. Also eben wegen einem Pannenfahrzeug. Gotthard momentan in beide Richtungen gesperrt. Sonst Verkehrsübersicht um 2 Minuten nach der halben 4 aus der Region Zürich. Staumeldung von der A1 fährt Richtung St. Gallen zwischen Dietig und Zürich-Affoltern. Auf der A3 stehst du Richtung Zürich zwischen Pfäffiken und Schindelegi. Das wegen einem Pannenfahrzeug ebenfalls. Der rechte Fahrstreifen ist blockiert. Im Mittelland Stau auf der A1 fährt Richtung Zürich zwischen Kriegstädten und Döns. Singen, verlierst 30 Minuten und noch eine Meldung aus der Region Basel. A2 fährt Richtung Basel. Zwischen der Verzweigung Hagnow und Basel-Badischer Bahnhof geht es länger. Grüßli zum Auto, viel Geduld. Tommy Spring, mein Name. Sally.
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0: Der Sonntagnachmittag, willkommen. Grüß geht raus zu dir und auch zu deinem Haustier. Habe ich gelesen diese Woche. Jeder vierte Haushalt in der Schweiz hat ein Kätzchen. Und ich überlege mir ja schon lange, ob ich doch nicht ein Haustier will. Ist doch herzig. Und darum habe ich die Energy Community um Hilfe gefragt. Was habt ihr so? Was empfehlt ihr für Haustier? Der Markus hat sich gemeldet.
2: Hallo miteinander, das ist der Markus.
0: Salut.
2: Ich wollte mich auch noch schnell melden. Wir haben zwei Katzen, zwei Schildkröten. Und es ist natürlich schon so, dass Katzen eigentlich ziemlich unkompliziert sind und bei uns können sie innen und raus, wie sie wollen. Also ich würde sagen, die perfekte Sache.
0: Was haben gleich Katzen? Wie sieht es beim Christoph aus?
3: Wir haben daheim 5 Katzen und 5 Hunde.
0: Okay.
3: Alle aus dem Tierschutz bis auf den ersten Hund, den wir immer noch haben. Und der hat uns eben auf den Hund und auf die Katze gebraucht.
0: Ja, also, du findest dem von beiden gut. Hund und Katz, sag mal schnell, deine Meinung. Wie sieht es bei dir daheim aus? Was hast du für dir?
4: Eine WhatsApp-Sprachnachricht jetzt an 079 655 0844.
0: Und Jasmin hat sich noch gemeldet.
5: Hallo zusammen, ich habe 8 Katzen. Es leben alle bei mir in der Wohnung. Ich lasse keine raus, da ich an der Hauptstrasse wohne. Ich habe sogar noch Fleckkatzen bei mir, im Moment nur eine.
0: Okay.
5: Werden aber wieder sicher mehr. Und ich habe sogar das Veterinäramt im Haus gehabt. Da mir irgendjemand wollte ein Bein pissen, danke vielmals. Hat leider nicht funktioniert, weil das Veterinäramt hat nichts auszusetzen gehabt. Schönen Tag miteinander.
0: Okay, jetzt wieder ein bisschen beruhigen. Sonntagnachmittag.

0: Energy Weekend, Sonntagnachmittag, willkommen, es ist 4 Uhr.
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0: Der Sommer geht nochmal in die Verlängerung. 28 Grad messen wir aktuell zu Basel, 27 melden Zürich und Bern. Und so geht es so weiter nächste Woche. Ein bisschen weniger heiß, aber trotzdem sehr schön. Die Sonne scheint dazu Höchstwert um die 25 Grad. Am Morgen und am Abend frischer, würde aber einen Pulli mitnehmen. Aber es ist eigentlich sehr schönes Wetter. Und wenn ich jetzt da schon ein bisschen noch weiter vorne schaue, Richtung nächstes Weekend, dann zeigt es also nochmal 30 Grad an.
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0: Deine Übersicht am Punkt 4. Wir fangen neu in der Region Zürich auf der A1, fahrt Richtung St. Gallen zwischen Dietikon und Affoltern, verlierst ein bisschen Zeit. Auf der A3 geht es länger Richtung Zürich zwischen Pfäffiken und Schindellegi, das wegen einem Pannenfahrzeug der rechte Fahrstreifen immer noch blockiert. Im Mittelland stehst du auf der A1, fahrt Richtung Zürich zwischen Kriegstedt und Önsingen, etwa eine halbe Stunde geht es da länger. Und in der Region Basel verlierst du auf der A2 Zeit, fahrt Richtung Basel zwischen Hagnow und Basel-Badischer Bahnhof.
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0: Energy Weekend, noch bis um 7 Uhr mit mir, Tommy Spring. Herzlich willkommen. Vielleicht hast du es mitbekommen, laut einem neuen Rapport kommen im Kanton St. Gallen am meisten Leute zum Orgasmus. Also im Vergleich zu anderen Kantonen. Und ich habe eine kleine Vermutung, an was das könnte liegen. Ob es stimmt oder nicht, wir finden es zusammen raus in etwa 15 Minuten. Läutet da mal jemandem an, St. Gallen. Bis dann der beste Sound. Dua Lipa geht immer der perfekte Weekend-Sound. Und jetzt geht die Kamera. Ein gemütlicher zum Mitsummen. Hug yourself. Schön bist du da.
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0: Sie am Sonntagnachmittag. Willkommen.
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0: Vielleicht hast du es auch mitbekommen. Ein neuer Rapport von Kondomfirma Sailor zeigt, in St. Gallen kommen im Vergleich zu den anderen Kantonen am meisten Leute zum Orgasmus. Und ich habe das Gefühl, ich weiss warum. Läuten wir mal bei der Metzgerei St. Gallen an. Achtung.
2: Metzgerei Schmied, das ist grob.
0: Tommy von Radio Energy.
2: Hallo.
0: Ich habe eine Frage, und zwar, was tut ihr in die Olma Bratwurst rein?
2: Was tun wir in die Olma Bratwurst rein?
0: Ja.
2: Das ist ein Geheimnis.
0: Ich weiss schon, warum das ein Geheimnis ist bei euch. Ich habe nämlich hier gelesen, St. Gallen hat statistisch gesehen in der Schweiz am meisten einen Orgasmus beim Sex. Und ich habe das Gefühl, das hat mit dieser Wurst etwas zu tun. Ihr tut da irgendetwas drin.
2: Nein, die ist einfach da. Die ist einfach so. Ich kann einfach sagen, was in dieser Schmid-Olma-Bratwurst drin hat. Da wären Kalbfleisch zu 37%, Magermilch, Speck, Speissalz, Jodiert, Milch, Eiweiß, Stabilisator, Geschmacksverstärker, Streuwürze, ja.
0: Und du meinst, so das macht die Leute irgendwie so glücklich, St. Gallen, dass nachher im Bett alles super funktioniert?
2: Entweder das, oder wenn sie vorher bei mir kommen, die Wurst holen, haben sie nachher den grösseren Effekt.
0: Also weil du hinter der Theke stehst?
2: Ja, natürlich.
0: So gut.
2: Du kannst damals vorbeikommen.
0: Also alle müssen Metzgerei Schmied gehen, hä?
2: Genau, unbedingt, ja.
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0: Energy Weekend. Samstag, Sonntag. Nein, es ist schon Sonntag. Sonntagabend. Ein bisschen gemütlich ausklingen. Es gibt so Songs, die machen instant gute Laune. Das ist bei der hier von Nico Santos. Jetzt geht es nächstes an diesem Sonntagabend.
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0: Immerhin können wir den Sonntagabend noch ganz gemütlich ausklingen. Auch draussen möglich. Immer noch sehr heisse Temperaturen. Basel meldet 27 Grad. Zu Bern und Zürich haben wir 28 Grad momentan. So übrigens nachher die ganze Woche. Eigentlich recht schön, nicht im Ganzen so heiss. Also in der ersten Hälfte der Woche haben wir Höchstwert um die 25 Grad, dazu aber eben viel Sonnenschein. In der zweiten Wochenhälfte gibt es dann wieder bis zu 30 Grad in der ganzen Schweiz.
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0: 2 Minuten nach der halben 5 Uhr, ich sage dir, wo du im Stau stehst, und zwar in der Region Zürich auf der A1, fahrt Richtung St. Gallen zwischen Dietig und Zürich-Affoltern. Im Mittelland auf der A1, fahrt Richtung Zürich zwischen Kriegstetten und Önsingen, verlierst du etwa eine halbe Stunde. Und in der Region Basel auf der A2, fahrt Richtung Basel zwischen der Verzweigung Hagnow und Basel-Badischer Bahnhof. Grüßli, zu dir.

Energy wünscht dir einen schönen Sonntagnachmittag. Hallo, vielleicht hast du auch etwas Neues angefangen, einen neuen Job, ein neues Hobby, einen neuen Schuh. Jetzt ist ja gerade so ein bisschen die Zeit. Und manchmal muss man mit etwas abschließen, damit man wirklich offen ist für etwas Neues. Ich bin zum Beispiel erst in die Stadt reingezügelt, so mit die Küche. Und ich bin eigentlich mal auf dem Dorf aufgewachsen. Und manchmal wirst du ja gleich ein bisschen nostalgisch. Darum tun wir jetzt zusammen irgendetwas Altes abschließen und machen uns bereit für etwas Neues. Zusammen mit Marlon Rudet, genau das beschreibt er in seinem Song New Age, gibt es jetzt auf Energy. 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

0: Sonntagabend auf Energy, hallo.
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0: Ich hoffe, du hast heute noch in Zürichsee kumpen oder in Tare oder in Rhein oder in sonst irgendein Gewässer. Weil ganz so heiß wird es jetzt nicht in den nächsten Tagen. Also es ist schön. Sonnenschein zum Start in die neue Woche. Aber eben höchstwärts um die 25 Grad. Vor allem am Morgen und am Abend ist es frisch. Also Pulli würde ich safe mal mitnehmen.
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0: Eine Minute nach der 5 haben wir Stau in der Region Zürich auf der A3. Fahrt Richtung Zürich zwischen Müllenhorn und Reichenburg. Im Mittelland auf der A1 fahrt Richtung Zürich zwischen Kriegstedt und Dönsingen. Verlierst immer noch mehr als eine halbe Stunde. Und im Berner Oberland A8 fahrt Richtung Spiez ab Wilderswil. Geht es etwa eine Viertelstunde länger. Zum Schluss noch eine Meldung aus der Region Basel. A2 betroffen, fahrt Richtung Basel. Stau zwischen der Verzweigung Hagnow und Basel-Badischer Bahnhof. Grüßli, das Auto!
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0: Ich hoffe, du kannst ein bisschen chillen an diesem heutigen Sonntagabend. Und wenn nicht, wenn du irgendwie etwas musst fertig machen, bevor es morgen losgeht, dann gibt es ein bisschen Energie. Kelly Clarkson hören wir. Stronger und nachher noch einen, den du immer kannst. Ein bisschen mitwippen dazu. Post Malone Circles. Und jetzt gibt's schon mal einen Energieboost zum Start in die neue Stunde. Alle Farben Body Talk. Ich bin der Tommy Spring. Happy Weekend!
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0: guten Sonntagabend wünsche ich. Musik aus der Schweiz, Naomi Lehren, Hot Girl Summer.
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0: Hoffe, es geht gut. Hoffe, deine Katze geht so gut. Gut gelesen, diese Woche, jeder 4. Haushalt hat eine Katze. Und überlegen wir ja schon lange, ein Haustier zu suchen zu tun. Wäre doch noch herzig. Und darum wollte ich mal eure Meinung wissen. Dominik hat sich gemeldet.
2: Also es kommt darauf an, wie freiheitsliebend du bist. Weil, ja, wenn du gerne irgendwo hergehst, dann würde ich wirklich gar kein Haustier haben. Weil die Tiere haben auch Liebe verdient.
0: Ja.
2: Und wenn du nicht für sich da sein kannst, dann, ja, dann lieber kein Haustier.
0: Das stimmt. Es ist halt schon ein Commitment. Was meint der Stefan?
3: Ich finde, wenn man sich das gut überlegt, sich Zeit und das Geld dafür hat, auch einmal etwas ist mit dem Haustier, dann ist das okay. Aber eben, man muss sich es überlegen, weil es ist nicht einfach nur so herzig.
0: Ja, das stimmt. Ich habe zum Glück auch keine Tierhaarallergie. Habe ich da schon jemanden in der Leitung gehabt, Andi?
4: Ja, eben, ich habe tatsächlich Tierhaarallergie, wie sehr viele das haben. Ich habe tatsächlich mal ein Ding gemacht, so eine Naturheilpraxis ist das gewesen, wo ich so mit Händen und Hand auflegen und so weiter, und es hat mir tatsächlich etwas gebracht.
0: Ah ja?
4: Also der Therapeut hat mir auch gesagt, dass sehr viel mit Stress zu tun hat, wieso man die Allergien hat.
0: Habe ich jetzt so persönlich noch nie gehört, gebe es zu. Aber okay. Warum nicht? Sag mal schnell, wie sieht es bei dir daheim aus? Wie viele Tiere hast du? Welches Haustier würdest du mir empfehlen? Hund, Katz? Keine Ahnung, sonst irgendetwas? Hamster?
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0: Ja, wäre ich froh. Ich brauche ein bisschen Hilfe. Ich möchte wirklich gerne ein Haustier, aber vielleicht du hast ein bisschen eingrenzen. Also allzu viel zu tun darf es nicht geben. Schon so ein bisschen, bin schon da, aber allzu viel nicht. Also komm, deine Tipps, bin sehr gespannt. Energy Weekend, jetzt der 20.05.

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2: Es war wieder heiss heute. Zum Beispiel in Basel Temperaturen bis zu 28 Grad. Also weniger schön für alle die, die so sind wie die Energy-Hörerin Sarah.
3: Ich bin nicht gemacht für Temperaturen über 25 Grad.
2: Ja, aber gute Nachricht. Jetzt geht es nicht mehr über 25 Grad. Wir gehen nicht in den nächsten Tagen. Es ist zwar sonnig jetzt da zum Start in die neue Woche, aber eben nicht mehr als 25 Grad. Am Morgen auch viel frischer, so wie auch am Abend. Darum Pulli einfach mal einpacken.
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2: Wir fangen an in der Region Zürich am 3 Minuten nach der halben 6. Stehst auf der A3, fahrt Richtung Zürich zwischen Murg und Reichenburg, etwa 20 Minuten länger geht's. Im Mittelland verlierst du Zeit auf der A1, fahrt Richtung Zürich zwischen Kriegstetten und Önsingen, etwa eine halbe Stunde länger brauchst. Auf der A8, fahrt Richtung Sarnen, geht's länger zuerst mal ab Wilderswil, etwa eine Viertelstunde verlierst, wo nachher ab Brünig verlierst etwa 25 Minuten. Zum Schluss noch der Blick in die Region Basel. Auf der A2 geht's länger, fahrt Richtung Basel zwischen der Verzweigung Hagnow und Basel-Badischer Bahnhof. Über der Tommy Spring. Schönen Sonntagabend.

0: so ein bisschen Guilty Pleasure Song da auf Energy. Alice Moi Lolita. Bin immer mitsingen. Hey, einfach gut. Moi Lolita. Energy Weekend, 20 vor 6. Letzte Woche habe ich gelesen, jeder vierte Haushalt hat eine Katze daheim. Und dann habe ich gedacht, das ist mein Zeichen. Das ist mein Zeichen, jetzt tue ich mir ohne ein Haustier zu. Oder ist doch herzig. Weiß ich nicht ganz genau. Auch noch ein bisschen stürmen daheim. Wir nicht die gleiche Meinung. Katz, Hund, Darum, die Hilfe von der Energy Community kommt. Melanie hat sich gemeldet.
1: Hallo Energy. Wir haben sehr viele Tiere daheim. Einen Hund, eine Katz, Degus, vier Stück, zwei Aquarium und wir bekommen gleich noch einen Hamster.
0: Krass!
1: Was ich dir würde empfehlen, wenn du gerne Tiere hast oder willst, ich würde dir eine Katze empfehlen, wenn es geht, eine Freigängerkatze, weil die sind sehr selbstständig, du hast wenig zu tun und bist trotzdem recht frei. Hund gibt es schon ein bisschen mehr zu tun.
0: Stimmt, du musst natürlich gleich da sein, es ist ein Commitment, aber eine Katze kann sich auch mal selber beschäftigen.
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0: Und auch der Adrian hat sich noch gemeldet.
3: Hallo zusammen, ich habe berichten, dass ich vier Haustiere daheim habe. Zwei Katzen und zwei ganz spezielle Hängebuchschweine auf zwei Beinen.
0: Was?
3: Eines davon meine Frau und das andere ist meine Schwiegermutter.
0: Hallo!

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0: Sonntagabend auf Energy. Hallo.
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0: Es gibt wirklich eine angenehme Woche. Viel Sonnenschein, aber nicht heiss. Temperaturen so um die 25 Grad. Wobei am Morgen und am Abend ist es wirklich frisch. Also eine Pulli würde ich einfach immer mal mitnehmen.
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0: Eine Minute nach der 6. Die Übersicht in der Region Zürich noch eine Meldung auf dem Schirm, und zwar von der A3-Fahrt Richtung Zürich. Ab morgen geht es 20 Minuten länger. Im Mittelland verlierst du etwa eine halbe Stunde auf der A1-Fahrt Richtung Zürich ab Kriegstetten. Und dann gehen wir noch schnell ins Berner Oberland. Der geht es länger auf der A8-Fahrt Richtung Saarne. Einerseits eine halbe Stunde ab Wilderswil und nachher nochmal eine halbe Stunde ab Brünig. Aus der Region Basel keine Meldungen mehr um. In diesem Sinne, Grüßli, zu Auto, gute Fahrt.
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0: Sonntagabend, Netflixabend, Chillabend. Wir dürfen einfach mal nichts machen. Ich begleite dich dabei und Hit Music Only. Jetzt One Republic. Need Your Love. Der hat noch einen coolen Beat. Der Beat geht einfach ab.
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0: Gell? Dun, dun, dun, dun, dun, dun. Einen zum Mitwippen. Ich bin der Tommy Spring, 5 am Stück, klasse.

0: Schöne Stimme, Sienna Spyro auf Energy. Sonntagabend, hallo, schön bist du da.
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0: Grüß raus zu dir und auch zu deinem Haustier. Ich habe letzte Woche gelesen, in jedem 4. Haushalt lebt eine Katze. Und irgendwie geht mir das nicht mehr aus dem Kopf. Ich will hier ein Kätzchen. Mega herzig. Aber es gibt eben auch zu tun. Die Melanie hat gestern etwas erlebt, jetzt bei mir in der Leitung. Erzähl mal, Melanie.
2: Wir haben gestern ein bisschen ein Drama gehabt mit unserer Katze. Sie ist am Freitag frisch operiert worden. Und ist dann heimgekommen und recht halt noch ein bisschen im Delirium gewesen und panisch. Hat eine Halskrause angehabt und in einem Moment, wo man nicht eine Sekunde nicht geschaut hat, ist sie ab, samt der Halskrause. Und weil sie halt auf Medikamente angewiesen war, etc., haben wir uns Sorgen gemacht. Sie ist die ganze Nacht nicht heimgekommen.
0: Und das passiert sonst nie? Also sie ist sonst immer daheim oder kommt
2: sie immer da, ja. Die Sorge war halt einfach wegen dem Medikament, das sie braucht.
0: Nach der Operation,
2: die Halskrause, wo es gefährlich wird, wie sie nicht richtig laufen kann.
0: Und er hat Panik bekommen, oder?
2: Ja, ziemlich, ja, genau. Und darum haben wir einen Tipp bekommen, dass wir so eine Tiersuche einschalten.
0: Okay. Habe ich noch nie gehört im Fall.
2: Ja, das ist eh mega zu empfehlen, wenn jemandem so etwas passiert. Die sind dann am Oben gekommen, gestern oben um 5 Uhr, um 7 Uhr mit 3 Suchhunden. Haben dann einen Geschmack bekommen, den unsere Katze hat. Und sind dann wirklich ein Hund nach dem anderen das Gebiet, die Spuren nachmachen. Schauen, wo sie durch ist und wo die frischeste Spur ist. Und haben dann ein Gebiet können eingrenzen können, wo wir sie dann tatsächlich gefunden haben, gestern oben.
0: Und wie lange ist es etwa gegangen?
2: Die haben nicht mal so lange gebraucht, die haben etwa, sagen wir, eine Stunde.
0: Krass, dass das funktioniert.
2: Ja, es ist absolut krass, wirklich ein mega Erlebnis.
0: Zum Glück habt ihr es genau richtig gemacht.

0: Ganz gemütlich lassen wir das Wochenende ausklingen. Maroon 5, Memories. Memories bring back, memories bring back your. Ja, das brauchen wir noch ein bisschen chillen, bevor er da hier zurückkommt. Nicht der Teddy Swims, sondern der Mr. Know-It-All, der Chef morgen wieder im Büro. Ja. Aber wir feiern zuerst noch ein bisschen das Wochenende fertig. Feiern. Mit dem Song hier vom Teddy Swims. Gibt's gleich das nächste?
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0: Wunderbares Wetter. Die Sonne scheint eigentlich die ganze Zeit. Dazu nicht allzu heiß. Temperaturen um die 25 Grad. Am Morgen und Abend jeweils frisch. Darum Pulli packen.
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0: Genau jetzt Punkt 6:30. Die Übersicht aus der Region Zürich. Noch eine Meldung, geht länger auf der A3, fahrt Richtung Zürich. Ab Murg verlierst du etwa 30 Minuten. Im Mittelland geht es länger, A1 fahrt Richtung Zürich, ab Kriegstetten verlierst du auch etwa eine halbe Stunde. Und dann noch zwei Meldungen aus dem Berner Oberland. A8 fahrt Richtung Saarne, ab Wilderswil verlierst du mal 15 Minuten bis Leissig und dann ab Brünnig 25 Minuten bis Kaiserstuhl. Grüssli ins Auto, happy Weekend!
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0: Wie bitte, Tommy.

0: Gerade hier bei uns auf Energy Hit Music. Und jetzt erst müssen wir aber noch über eine Schlagzeile reden von der letzten Woche. Vielleicht hast du es auch gelesen, ein neuer Rapport ist rausgekommen von der Kondomfirma Sailor. Und der Rapport zeigt, St. Gallen kommen im Vergleich zu anderen Kantonen am meisten Leute zum Orgasmus. Und ich habe das Gefühl, ich weiss warum. Läuten wir mal bei der Metzgerei St. Gallen an.
1: Metzgerei Schmied, ist gerade.
0: Tommy von Radio Energy.
1: Hallo.
0: Ich habe eine Frage, und zwar, was tut ihr in die Olma Bratwurst rein?
1: Was tun wir in die Olma Bratwurst rein?
0: Ja.
1: Das ist ein Geheimnis.
0: Ich weiss schon, warum das ein Geheimnis ist bei euch. Ich habe nämlich da gelesen, St. Gallen hat statistisch gesehen in der Schweiz am meisten einen Orgasmus beim Sex. Und ich habe das Gefühl, das hat mit dieser Wurst etwas zu tun. Ihr tut da irgendetwas rein.
1: Nein, die ist einfach da, Hammer. Die ist einfach so. Ich kann einfach sagen, was in dieser Schmid-Olma-Bratwurst drin hat. Da wäre Kalbfleisch zu 37%, Magermilch, Speck, Speissalz, Jodiert, Milch, Eiweiß, Stabilisator, Geschmacksverstärker, Streuwürze, ja.
0: Und du meinst, so das macht die Leute irgendwie so glücklich, St. Gallen, dass nachher im Bett alles super funktioniert?
1: Entweder das, oder wenn sie vorher bei mir können, die Wurst holen, haben sie nachher den grösseren Effekt.
0: Also weil du hinter der Theke stehst?
1: Ja, natürlich.
0: So gut.
1: Ich hat damals vorbeikommen.
0: Also alle müssen Metzgerei Schmied gehen, hä?
1: Genau, unbedingt, ja.

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